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Das Licht auf der Titanic. Auch mehr als 100 Jahre nach ihrem Untergang übt die 1912 gesunkene Titanic eine große Faszination aus. Darum analysieren Wissenschaftler weiterhin mit modernster Technik die Unglücksursache. 2023 setzten Experten über 700.000 Fotos zu einem hochauflösenden 3D-Modell des Passagierdampfers zusammen. Damit konnten sie bisher unbekannte Details über die letzten Stunden des Schiffes enthüllen. Die Analyse der digitalen Nachbildung ergab, dass bis kurz vor dem Untergang noch Dampf in das Stromerzeugungssystem des Schiffes floss. Diese Erkenntnis deckt sich mit Augenzeugenberichten, wonach Arbeiter bis zum Schluss dafür kämpften, dass das Schiff beleuchtet blieb. Sie schaufelten Kohle in die Öfen und sorgten dadurch dafür, dass die Besatzung die Rettungsboote nicht in absoluter Finsternis zu Wasser lassen musste. Buchstäblich brachten diese Arbeiter Licht in eine Situation, die sonst von Dunkelheit und Chaos geprägt gewesen wäre. Sie starben bei der Katastrophe, retteten durch ihren Einsatz jedoch viele Leben. Ähnlich wie diese Arbeiter bereit waren, ihr Leben zu geben, um Licht und Rettung zu bringen, so hat Christus sein Leben geopfert, um uns Menschen aus der Dunkelheit der Sünde zu retten. Im Unterschied zu den Arbeitern auf der Titanic wusste er allerdings von Beginn an, dass er stellvertretend für alle Menschen den Tod auf sich nehmen musste, um uns dadurch einen Ausweg aus der Katastrophe einer ewigen Verlorenheit zu ermöglichen. Aus Liebe zu uns entschied Jesus sich bewusst dafür, aus dem Licht des Himmels in die Dunkelheit der Welt zu kommen und als Mensch stellvertretend für uns am Kreuz zu sterben. Wer an das Opfer und die Auferstehung des Herrn Jesus glaubt, wird gerettet und erhält ewiges Leben.

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1: Wir schauen gemeinsam in das Buch der Bücher, die Bibel. Es ist das meistverkaufte Buch weltweit. Erforsche mich, Gott, und erkenne mein Herz. Prüfe mich und erkenne meine Gedanken. Zeige mir, wenn ich auf falschen Wegen gehe, und führe mich den Weg zum ewigen Leben. Das steht in der Bibel im Psalm 139. Diesen Psalm hat König David geschrieben. Die Worte sind eine Erinnerung daran, dass Gott dein Herz besser kennt als du selbst. Er weiß, was in deinem Herzen los ist, welche Sorgen und Ängste dich verfolgen und welche Gedanken dich beschäftigen. Gott liebt dich und er will, dass es dir gut geht. Wenn du es zulässt, wird er dir helfen, Ängste und Sorgen loszulassen und gute Entscheidungen im Leben zu treffen. Bist du bereit, Gott in dein Leben hineinsprechen zu lassen?

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Willst du Siege erleben, musst du erst einmal bereit sein zu kämpfen. Kennst du diesen berühmten Kampf von David gegen den Riesen Goliath? Als ich das zum ersten Mal gehört habe, war ich wirklich erstaunt. Wie kann es sein, dass der kleine, schmächtige David den großen Riesen Goliath nur mit einer Steinschleuder bewaffnet besiegen konnte? Die Antwort gibt David, König Saul selbst, in 1. Samuel 17, 37. Der Herr, der mich aus den Klauen des Löwen und Bären gerettet hat, der wird mich auch vor dem Riesen beschützen. Schließlich gab Saul nach: Gut, du sollst mit ihm kämpfen. Möge der Herr dir beistehen. Und David hat tatsächlich in seinem Vertrauen auf Gott ganz ohne Rüstung und nur mit einer kleinen Steinschleuder bewaffnet den Goliath besiegt. In unserem Leben kämpfen wir auch oft gegen Riesen. Vielleicht nicht solche wie Goliath, aber andere Schwierigkeiten, mit denen wir uns konfrontieren müssen. Aber so wie David bereit war zu kämpfen, weil er wusste, Gott hat ihm immer beigestanden, er wird das auch diesmal tun, so können auch wir bereit sein zu kämpfen, wenn wir mit Gott einen Sieg erleben wollen. Du kannst das!

Das Leben kann ganz schön laut sein, oder? Und da kann es auch dann durchaus mal schwer sein, Ruhe zu finden. Ich habe für mich entdeckt, wie wohltuend es sein kann, einfach mal still zu sein, auf die Geräusche um mich herum zu hören und mich auf das Hier und Jetzt zu konzentrieren. Und ich habe auch bemerkt, oft höre ich gerade in der Stille Gottes Stimme am deutlichsten.

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Brauchst du deren Zustimmung? Wann bist du zuletzt kritisiert worden? Wir alle werden früher oder später kritisiert. Die Frage ist nur, wann, von wem und weshalb? Als ich kürzlich wach wurde und den Fehler machte, direkt bei Facebook reinzuschauen, stand er da schon, der Kommentar, der mich ärgerte. Wenn es dir wirklich um Jesus gehen würde, Deborah, dann würde das anders aussehen. Oh, wenn ich meinen ersten Kaffee und noch wichtiger, meine stille Zeit mit Gott noch nicht gehabt habe, dann kann meine Reaktion auch anders aussehen. Doch weißt du, was ich mir in diesem Moment tatsächlich überlegte? Wie würde Paulus reagieren? Und dann las ich im Galaterbrief folgende Worte. Rede ich den Menschen nach dem Munde oder geht es mir darum, Gott zu gefallen? Erwarte ich, dass die Menschen mir Beifall klatschen? Dann würde ich nicht länger Christus dienen. Galater 1,10. Aber hallo, das sind klare Worte. Paulus ließ das alles sicher nicht kalt. Kritik tat sicher auch ihm weh. Die Missverständnisse schmerzten ihn sicher auch und erst recht die falschen Anschuldigungen. Aber Paulus hatte eine Entscheidung getroffen. Ich lebe nicht für den Applaus von Menschen. Ich lebe für die Anerkennung Gottes. Ich erwarte keinen Beifall. Das bedeutet nicht, dass Menschen ihm egal waren. Im Gegenteil, kaum jemand liebte Menschen so sehr wie Paulus. Doch Liebe und Menschenfurcht sind zwei verschiedene Dinge. Wer von der Zustimmung anderer lebt, wird von ihrer Ablehnung zerbrochen. Und Paulus wusste, wenn ich versuche, es allen recht zu machen, werde ich irgendwann Kompromisse eingehen. Deshalb stellt er sich immer wieder dieselbe Frage. Gefalle ich gerade Gott oder versuche ich, Menschen zufriedenzustellen? Diese Frage verändert alles. Denn sobald dir Gottes Meinung wichtiger wird als die Stimme um dich herum, verlieren Kritik, Lob und Erwartungen ihre Macht über dein Herz. Das ist Freiheit. Beobachte dich heute einmal selbst. Wie viele Entscheidungen triffst du, weil du Gott gefallen möchtest und wie viele, weil du Angst vor der Meinung anderer hast? Das ist wichtig, denn wenn du versuchst, es allen recht zu machen, wirst du schnell Kompromisse eingehen. Danke für dich.

wir schon gemeinsam in das Buch der Bücher, die Bibel. Es ist das meistverkaufte Buch weltweit. Jetzt schauen wir in den 2. Korintherbrief, Kapitel 9. Jeder soll für sich selbst entscheiden, wie viel er geben möchte und soll den Betrag dann ohne Bedauern und ohne Widerstreben spenden. Gott liebt den, der fröhlich gibt. Er hat die Macht, euch mit all seiner Gnade zu überschütten, damit ihr in jeder Hinsicht und zu jeder Zeit alles habt, was ihr zum Leben braucht und damit ihr sogar noch auf die verschiedenste Weise Gutes tun könnt. Wie geht es dir damit, Gott auch bei deinen Finanzen voll zu vertrauen? 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

amerikanische Philosoph und Autor Albert Hubbard hatte schon zu seinen Lebzeiten eine ideale Vorstellung einer Freundschaft. Ein Freund ist jemand, der alles von dir weiß und dich trotzdem liebt. Der erste Gedanke, wow. Der zweite, bin ich ein guter Freund, eine gute Freundin? Habe ich selber Freunde, die mich so sehen? Und schon kommt die Ernüchterung. Es ist ja gar nicht möglich. Natürlich haben manche von euch das Glück, Leute um sich zu haben, die euch wertschätzen, euer Bestes wollen und möglicherweise viel von euch wissen. Aber wir sind halt alle Menschen. Und manches Mal sind die Reaktionen von Freunden nicht die, die wir uns gewünscht haben. Vielleicht haben wir aber auch selber Bereiche, die wir niemandem erzählen wollen, die wir lieber verstecken, weil wir Angst vor den Reaktionen der Leute haben. Es gibt aber jemanden, der alles über dich weiß. Wirklich alles. Und dieser jemand ist Gott. Ihm kannst du nichts vormachen. Er kennt dich an deinen besten

und an deinen schlechtesten Tagen. Er weiß, womit du kämpfst. Er kennt die Bereiche, die du lieber geheim hältst vor dieser Welt. Und das Beste daran ist, er erfüllt die hohe Erwartung. Er kennt dich durch und durch und liebt dich nicht nur trotzdem, sondern gerade deswegen. In seinem Wort wird seine Begeisterung über dich offenbar. Der Herr, euer Gott, ist in eurer Mitte. Er ist stark und hilft euch. Von ganzem Herzen freut er sich über euch. Weil er euch liebt, redet er nicht länger über eure Schuld. Ja, er jubelt, wenn er an euch denkt. Unser Input für heute: You have a true friend in God.

Frieden ist möglich, selbst wenn deine Situation unmöglich ist. Das klingt fast schon paradox, oder? Aber ich verspreche dir, als Kind Gottes hast du die Zusicherung von unserem Schöpfer höchstpersönlich, dass er dein Leben in der Hand und alles unter Kontrolle hat. Er würde dich niemals verlassen und dir Schlechtes zufügen. Wenn du in ihm bleibst und er in dir, dann werden dir deine Dinge gelingen. In Philipper 4,7 schreibt Paulus: Und der Friede Gottes, der höher ist als alle Vernunft, wird eure Herzen und Sinne in Christus Jesus bewahren. Gottes Friede kann mit dem menschlichen Verstand nicht erklärt werden. Aber wer Erwartung hat, der kann sicher sein, dass er in jeder Situation einen klaren Kopf bewahren kann, auch wenn sie noch so unmöglich scheint. Gottes Frieden ist größer

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0: Stark bleiben in Krisenzeiten. Wie wird eine Krise überhaupt definiert? Fragen wir doch Irene.
1: Es gibt unterschiedlichste Definitionen von Krise. Ich möchte eine einfache herausgreifen. Eine Krise im psychosozialen Sinn, also nicht im medizinischen Sinn, könnte man verstehen als einen Verlust des seelischen Gleichgewichts, wenn ein Mensch mit Ereignissen oder Lebensumständen konfrontiert wird, die er im Augenblick einfach nicht bewältigen kann. Also das Ereignis höher und stärker und kräftiger ist als die Ressourcen, die zur Verfügung stehen. Das wäre eine einfache Erklärungsform, die wahrscheinlich für jeder Mann und jede Frau verständlich sein könnten.
0: Irene Penz ist Psychotherapeutin und lebt im Großraum Wien.

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Wir schauen gemeinsam in das Buch der Bücher, die Bibel. Es ist das meistverkaufte Buch weltweit. Jetzt schauen wir in das Buch der Psalmen, Kapitel 94. Doch immer wenn ich dachte, jetzt gerate ich in Stolpern, dann stützte mich Herr deine Gnade. Als viele Sorgen mich quälten, erfüllte dein Trost mein Herz mit Freude. Wo kannst du gerade besonders die Hilfe von Jesus brauchen? Du kannst jederzeit zu ihm kommen.

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1: Og Mendino war ein amerikanischer Autor. Er schrieb den Bestseller The Greatest Salesman in the World. Seine Bücher wurden über 50 Millionen Mal verkauft und wurden in über 25 Sprachen übersetzt. Er war der Gründer von Success Unlimited Magazine und ist ein Recruiter der National Speakers Association's Hall of Fame. Er meinte, ein Versagen wird mich nie zu Boden strecken, wenn meine Entschlossenheit zum Erfolg stark genug ist. Sein Lebenslauf spricht dafür, dass Mendino erfolgreich war und zeigt, dass er sich mit dem Thema viel auseinandergesetzt hat. Aber ist ein erfülltes Leben am Erfolg messbar? Die Entschlossenheit, die er anspricht, ist ein starker Motor, der aber meistens nur in eine Richtung treibt. Links und rechts bleibt mitunter viel unbeachtet. Haben wir uns einmal ein Ziel fest in den Kopf gesetzt, birgt das viel Gefahr. Nämlich, dass wir vieles, was das Leben für uns bereithält, nicht wahrnehmen. Wir filtern einfach das weg, was uns aus unserer Sicht am Weiterkommen hindert und laufen stur in eine Richtung. Das Blickfeld wird eingegrenzt und lässt keinen Platz mehr für andere Gedanken und Wege. Aber Erfahrungen machen uns reicher. Dazu gehören auch all die Situationen, die überraschend eintreten. Gott hält viel Segen für uns bereit. Er will uns hinführen, ihm mehr zu vertrauen, damit wir auch bereit sind, das anzunehmen, womit er uns segnen will. Gott will uns überreich beschenken. In Apostelgeschichte 3,26 steht, Gott hat Jesus zu euch geschickt und ihn beauftragt, euch zu segnen. Ein erfülltes Leben haben wir erst dann, wenn wir unser Herz mit allen Wünschen Gott offenlegen und zustimmen, dass Gott Herr über unser Leben wird. Dabei brauchen wir nicht versuchen, ihn von unseren Zielen zu überzeugen. Mach dich bereit für ein Leben voller Überraschungen. Entschließe dich für ein Leben mit Gott und ein Königreich steht dir offen. Wenn das kein Erfolg ist. Gott will mit uns Geschichte schreiben. Das ist doch eine neue Perspektive. Unser Input: Let God bless you with a fulfilled life.

Aber die auf den Herrenhaaren kriegen neue Kraft. Dass sie auffahren mit Flügeln wie Adler, dass sie laufen und nicht matt werden, dass sie wandeln und nicht müde werden. Das steht in Jesaja 40, 31 und begleitet mich in den letzten Monaten ganz intensiv. Deshalb dachte ich, das möchte ich unbedingt mit dir teilen. Immer wieder im Laufe des Tages, wenn ich keine Kraft mehr habe, sei es durch das viele Arbeiten oder durch Sport oder auch zum Beispiel bei einer Auseinandersetzung, Gott schenkt mir immer wieder neue Kraft, weiterzumachen und das Leben zu genießen. Mit ihm gemeinsam scheint keine Aufgabe zu schwer, kein Sport zu anstrengend und keine Auseinandersetzung unlösbar, weil ich von ihm neue Kraft bekomme.

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Das Licht auf der Titanic. Auch mehr als 100 Jahre nach ihrem Untergang übt die 1912 gesunkene Titanic eine große Faszination aus. Darum analysieren Wissenschaftler weiterhin mit modernster Technik die Unglücksursache. 2023 setzten Experten über 700.000 Fotos zu einem hochauflösenden 3D-Modell des Passagierdampfers zusammen. Damit konnten sie bisher unbekannte Details über die letzten Stunden des Schiffes enthüllen. Die Analyse der digitalen Nachbildung ergab, dass bis kurz vor dem Untergang noch Dampf in das Stromerzeugungssystem des Schiffes floss. Diese Erkenntnis deckt sich mit Augenzeugenberichten, wonach Arbeiter bis zum Schluss dafür kämpften, dass das Schiff beleuchtet blieb. Sie schaufelten Kohle in die Öfen und sorgten dadurch dafür, dass die Besatzung die Rettungsboote nicht in absoluter Finsternis zu Wasser lassen musste. Buchstäblich brachten diese Arbeiter Licht in eine Situation, die sonst von Dunkelheit und Chaos geprägt gewesen wäre. Sie starben bei der Katastrophe, retteten durch ihren Einsatz jedoch viele Leben. Ähnlich wie diese Arbeiter bereit waren, ihr Leben zu geben, um Licht und Rettung zu bringen, so hat Christus sein Leben geopfert, um uns Menschen aus der Dunkelheit der Sünde zu retten. Im Unterschied zu den Arbeitern auf der Titanic wusste er allerdings von Beginn an, dass er stellvertretend für alle Menschen den Tod auf sich nehmen musste, um uns dadurch einen Ausweg aus der Katastrophe einer ewigen Verlorenheit zu ermöglichen. Aus Liebe zu uns entschied Jesus sich bewusst dafür, aus dem Licht des Himmels in die Dunkelheit der Welt zu kommen und als Mensch stellvertretend für uns am Kreuz zu sterben. Wer an das Opfer und die Auferstehung des Herrn Jesus glaubt, wird gerettet und erhält ewiges Leben.

Wir schauen gemeinsam in das Buch der Bücher, die Bibel. Es ist das meistverkaufte Buch weltweit. Jetzt schauen wir in den Römerbrief, Kapitel 5. Doch nicht nur darüber freuen wir uns, wir freuen uns auch über die Nöte, die wir jetzt durchmachen. Denn wir wissen, dass Not uns lehrt, durchzuhalten. Und wer gelernt hat, durchzuhalten, ist bewährt. Und bewährt zu sein, festigt die Hoffnung. Was lösen diese Worte in dir aus?

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1: Jean Reno hat mal gesagt, ich habe eigentlich nur ein paar Freunde im wahren Leben. Und wenn ich sage Freunde, dann meine ich die Leute, die ich seit 1960 kenne. Über diese Definition des Begriffs Freund kann man durchaus streiten. Also für mich ist es nicht abhängig davon, wie lange ich jemanden kenne. Sonst müsste ich beim nächsten Klassentreffen einigen Menschen sagen, hey, gratuliere, du hast dieses Jahr den Status Freund erreicht. Nein, nein, nein. Viel wichtiger ist, wie man die gemeinsame Zeit verbracht hat, was man zusammen erlebt hat, wie man miteinander umgeht. In einem meiner absolut liebsten Bibelverse steht, ein Freund liebt alle Zeit und als ein Bruder wird er in der Not erfunden. Mit guten Freunden lacht und weint man. Man ist gerne jederzeit für sie da. Und in der Not sind sie wie Geschwister für uns. Das war schon vor 2000 Jahren so und wird wohl noch lange Zeit Bestand haben. Denkt mal drüber nach und schenkt euren Freunden heute eine Umarmung oder einen netten Satz. Unser Input für heute, know and love your friends.

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1: Jeder Tag steckt voller Möglichkeiten, Neues von anderen zu lernen. Deswegen geh mit offenen Augen durch den Tag. Gott ist das Miteinander so wichtig. Er hat uns zur Beziehung geschaffen. Wo es Trennung gibt, da kann Gott nicht wirken. Wenn wir offen bleiben, auch von anderen zu lernen, ist das eine Chance, Gott begegnen zu können im Gegenüber. Er sagt in 1. Thessalonicher 5,11, darum macht euch gegenseitig Mut und helft einander im Glauben weiter, wie ihr es ja jetzt auch schon tut. Vielleicht brauchst du in einer Sache Hilfe und hast dich nicht getraut, eine Freundin oder einen Freund zu fragen. Geh heute aktiv auf jemanden zu, wenn du nicht weiter weißt.

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Brauchst du deren Zustimmung? Wann bist du zuletzt kritisiert worden? Wir alle werden früher oder später kritisiert. Die Frage ist nur, wann, von wem und weshalb? Als ich kürzlich wach wurde und den Fehler machte, direkt bei Facebook reinzuschauen, stand er da schon, der Kommentar, der mich ärgerte. Wenn es dir wirklich um Jesus gehen würde, Deborah, dann würde das anders aussehen. Oh, wenn ich meinen ersten Kaffee und noch wichtiger, meine stille Zeit mit Gott noch nicht gehabt habe, dann kann meine Reaktion auch anders aussehen. Doch weißt du, was ich mir in diesem Moment tatsächlich überlegte? Wie würde Paulus reagieren? Und dann las ich im Galaterbrief folgende Worte. Rede ich den Menschen nach dem Munde oder geht es mir darum, Gott zu gefallen? Erwarte ich, dass die Menschen mir Beifall klatschen? Dann würde ich nicht länger Christus dienen. Galater 1,10. Aber hallo, das sind klare Worte. Paulus ließ das alles sicher nicht kalt. Kritik tat sicher auch ihm weh. Die Missverständnisse schmerzten ihn sicher auch und erst recht die falschen Anschuldigungen. Aber Paulus hatte eine Entscheidung getroffen. Ich lebe nicht für den Applaus von Menschen. Ich lebe für die Anerkennung Gottes. Ich erwarte keinen Beifall. Das bedeutet nicht, dass Menschen ihm egal waren. Im Gegenteil, kaum jemand liebte Menschen so sehr wie Paulus. Doch Liebe und Menschenfurcht sind zwei verschiedene Dinge. Wer von der Zustimmung anderer lebt, wird von ihrer Ablehnung zerbrochen. Und Paulus wusste, wenn ich versuche, es allen recht zu machen, werde ich irgendwann Kompromisse eingehen. Deshalb stellt er sich immer wieder dieselbe Frage. Gefalle ich gerade Gott oder versuche ich, Menschen zufriedenzustellen? Diese Frage verändert alles. Denn sobald dir Gottes Meinung wichtiger wird als die Stimme um dich herum, verlieren Kritik, Lob und Erwartungen ihre Macht über dein Herz. Das ist Freiheit. Beobachte dich heute einmal selbst. Wie viele Entscheidungen triffst du, weil du Gott gefallen möchtest und wie viele, weil du Angst vor der Meinung anderer hast? Das ist wichtig, denn wenn du versuchst, es allen recht zu machen, wirst du schnell Kompromisse eingehen. Danke für dich.

Wir schauen gemeinsam in das Buch der Bücher, die Bibel. Es ist das meistverkaufte Buch weltweit. Jetzt schauen wir in das Buch 1. Samuel Kapitel 2. Niemand ist so heilig wie du, denn du bist der einzige und wahre Gott. Du bist ein Fels. Keiner ist so stark und unerschütterlich wie du. Was lösen diese Worte in dir aus?

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Kyle Coward war ein britischer Schauspieler, Schriftsteller und Komponist. Seine Arbeit hatte er offenbar sehr gern, denn von ihm stammt das Zitat: Arbeit bereitet mehr Vergnügen als das Vergnügen. Für ihn ist das natürlich super, aber nur einige Menschen haben das Glück, dass ihre Arbeit auch gleichzeitig ihre Leidenschaft ist. Die Möglichkeit hat eben nicht jeder und dafür gibt es unzählige Gründe. Die Familie, das soziale Umfeld, die Kultur, in der wir aufgewachsen sind und vieles mehr. Alles trägt seinen Teil dazu bei, wo wir jetzt im Moment stehen. Selbst wenn wir einen an sich freudvollen Job gefunden haben, bedeutet das noch nicht, dass wir ihn mit einer Leichtigkeit und Unbeschwertheit erledigen, die man bei einer Freizeitbeschäftigung hat. Doch oft stehen wir uns selbst im Weg und der Druck von innen und außen dämmt die Freude. Aber lass dich und deine Wünsche nicht bremsen, denn Gott will, dass wir Freude haben am Leben. Es muss ja nicht immer der Job sein, der uns in Begeisterung versetzt. Irgendeinen Bereich gibt es für jeden von uns, der uns fasziniert oder der uns mehr am Herzen liegt als andere. Diese Leidenschaft hat Gott in unser Herz gelegt. Und wenn wir sie mit unserem Glauben verbinden, kann Gott bei der Durchführung Berge versetzen. Manchmal stellt er uns einen Menschen zur Ermutigung an die Seite. Selbst wenn nicht, er ist auf jeden Fall für uns da. Und wer weiß, vielleicht schenkt Gott uns so viel Gunst, dass wir diese Leidenschaft irgendwann in unseren Beruf umwandeln können. So oder so, Gott hat jeden von uns mit Begabungen und Stärken ausgestattet. Und er möchte, dass wir sie ausleben dürfen und Freude daran haben. In dem Psalmen 16,11 steht: Du tust mir Kunst.

den Weg zum Leben. Vor dir ist Freude die Fülle und Wonne zu deiner Rechten ewiglich. Das ist doch ein eindeutiges Statement. Unser Input: God wants to bless you.

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1: Holy Forever heißt dieser Song von Chris Tomlin. Und er lädt uns ein, auf etwas zu schauen, das größer ist als wir selbst. Gottes Heiligkeit, seine Reinheit, seine Größe, seine Vollkommenheit.

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Von Anfang der Menschheitsgeschichte bis heute und weit darüber hinaus singen Menschen das gleiche Lied. Ein Lied, das Jesus dem Lamm Gottes gewidmet ist. Das erinnert an die Stelle in der Bibel, Offenbarung 5,12, an die himmlische Anbetung, wo Engel und Menschen Gott gemeinsam preisen.

Gottes Name steht über allem, über jedem Titel, über jedem Ruhm, über jedem König dieser Welt. Es gibt einen Namen, der bleibt, auch wenn alle anderen Namen irgendwann vergessen werden.

Nicht nur Menschen, auch Engel, ja die ganze Schöpfung ruft heilig. Anbetung zeigt hier, es ist nicht nur ein Moment, sondern eine Haltung.

Chris Tomlin singt hier, wenn du Vergebung erlebt hast, wenn du neu angefangen hast mit Gott, dann gehörst du dazu. Zu denen, die dieses Lied mit voller Überzeugung singen. Holy Forever ist eine Antwort auf Gottes Liebe

Vielleicht ist heute der Moment, an dem du dich einklingst in dieses Lied, das schon seit Generationen gesungen wird. Holy Forever, heilig für immer. Nicht, weil wir alles verstanden haben, sondern weil Gott es wert ist, angebetet zu werden.

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0: Das Licht auf der Titanic. Auch mehr als 100 Jahre nach ihrem Untergang übt die 1912 gesunkene Titanic eine große Faszination aus. Darum analysieren Wissenschaftler weiterhin mit modernster Technik die Unglücksursache. 2023 setzten Experten über 700.000 Fotos zu einem hochauflösenden 3D-Modell des Passagierdampfers zusammen. Damit konnten sie bisher unbekannte Details über die letzten Stunden des Schiffes enthüllen. Die Analyse der digitalen Nachbildung ergab, dass bis kurz vor dem Untergang noch Dampf in das Stromerzeugungssystem des Schiffes floss. Diese Erkenntnis deckt sich mit Augenzeugenberichten, wonach Arbeiter bis zum Schluss dafür kämpften, dass das Schiff beleuchtet blieb. Sie schaufelten Kohle in die Öfen und sorgten dadurch dafür, dass die Besatzung die Rettungsboote nicht in absoluter Finsternis zu Wasser lassen musste. Buchstäblich brachten diese Arbeiter Licht in eine Situation, die sonst von Dunkelheit und Chaos geprägt gewesen wäre. Sie starben bei der Katastrophe, retteten durch ihren Einsatz jedoch viele Leben. Ähnlich wie diese Arbeiter bereit waren, ihr Leben zu geben, um Licht und Rettung zu bringen, so hat Christus sein Leben geopfert, um uns Menschen aus der Dunkelheit der Sünde zu retten. Im Unterschied zu den Arbeitern auf der Titanic wusste er allerdings von Beginn an, dass er stellvertretend für alle Menschen den Tod auf sich nehmen musste, um uns dadurch einen Ausweg aus der Katastrophe einer ewigen Verlorenheit zu ermöglichen. Aus Liebe zu uns entschied Jesus sich bewusst dafür, aus dem Licht des Himmels in die Dunkelheit der Welt zu kommen und als Mensch stellvertretend für uns am Kreuz zu sterben. Wer an das Opfer und die Auferstehung des Herrn Jesus glaubt, wird gerettet und erhält ewiges Leben.
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1: Wir schauen gemeinsam in das Buch der Bücher, die Bibel. Es ist das meistverkaufte Buch weltweit. Jetzt schauen wir in den ersten Timotheusbrief, Kapitel 4. Sich körperlich anzustrengen und Verzicht zu üben, ist ganz gut und schön. Aber auf Gott zu hören, ist besser. Denn damit werden wir dieses und das zukünftige Leben gewinnen. Und worauf fokussierst du?

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Aristoteles hat einmal gesagt, das Schönste und Größte dem Zufall zuzuschreiben, wäre gar zu leichtfertig. Damit hat er für sich wohl eher gemeint, dass es hinter allem Logik gibt und eine allgemeine Ordnung im Universum. Über viele Jahre hinweg haben Menschen sich bemüht, durch wissenschaftliche Beweise alles, das wir heute kennen, zu erklären und zu begründen. Wenn man sich zum Beispiel anhört, wie unsere Welt angeblich genau entstanden ist, könnte man bei manchen Überlegungen, und das tun ja viele auch, Gott ganz aus dem Bild lassen. Doch, das ist schade, denn die Bibel sagt uns, dass die gesamte Schöpfung Beweis dafür ist, dass es Gott gibt. Dort heißt es, auch wenn Gott unsichtbar ist, so wird er doch sichtbar durch die Natur, die er gemacht hat. Daran können wir auch ihn erkennen und deshalb kann sich am Ende auch keiner rausreden. Tief in jedem Menschen ist die Fähigkeit eingepflanzt, Gott in der Natur zu erkennen. Und egal, was man mit Logik nachvollziehen, was beweisen kann und was nicht, ich denke, das Größte und Schönste, nicht Gott zuzuschreiben, wäre gar zu leichtfertig. Unser Input für heute, give God the glory.

Nimm die großen Herausforderungen des heutigen Tages mit einem Lächeln an und du wirst staunend erkennen, wie viel Veränderung alleine ein Lächeln bewirken kann. Freude, habe ich gemerkt, ist die größte Waffe gegen den Satan. Auch wenn ich kämpfen muss, wenn ich in den Herausforderungen etwas Positives sehen kann, dann habe ich schon gewonnen. In Römer 11,36 sagt Gott über sich: Er ist es, von dem alles kommt, durch den alles besteht und in dem alles sein Ziel hat. Ich freue mich über Herausforderungen, weil ich weiß, Gott traut sie mir zu. Er wünscht sich, dass ich in den Situationen etwas lerne und dass ich sie mit offenem Herzen annehme. Und ich denke, so geht Gott auch mit dir um. Er kennt dich durch und durch und weiß, was er dir für Aufgaben für dein Leben geben kann. Also, nimm die großen Herausforderungen des Tages mit einem Lächeln an.

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0: Stark bleiben in Krisenzeiten. Wie kann ich Krisen vermeiden? Geht das überhaupt? Fragen wir doch Irene.
1: Ehrlich gestanden glaube ich, nein, man kann Krisen nicht vermeiden. In Wirklichkeit, denn Krisen gehören zum Leben. Krisen sind unsere Wegmeister und Lehrmeister, als die wir sie auch sehen sollten. Natürlich ist das nicht einfach, sie als Lehrmeister zu sehen, denn wir wollen natürlich Krisen vermeiden. Aber ich glaube, es ist ein falscher Ansatz. Es geht eher darum, dass man sich Krisen sicherer und stabiler macht, denn Krisen werden daherkommen. Das gehört zum Leben, das zeigt uns die Schrift, das zeigt uns das Leben einfach an sich. Aber natürlich, wenn ich versuche, ein Leben zu führen, das in den göttlichen Ordnungen halbwegs funktioniert, dann habe ich zumindest die besten Voraussetzungen, Krisen besser meistern zu können oder kann mir vielleicht von Haus aus manche Krisen ersparen. Ich denke da zum Beispiel an Beziehungen, die, wenn sie unter Gottes Leitung und Führung stehen, sicherlich wahrscheinlich weniger Krisen zu meistern haben, wie wenn, so wie ich auch Paare hier habe, wenn vielleicht Außenbeziehungen passieren, dann hat man natürlich die Krise schon automatisch mitgebucht. Aber wenn ich versuche, sozusagen gottgemäß zu leben, kann ich zumindest manche Dinge eher abwenden oder ist die Wahrscheinlichkeit höher, dass gewisse Dinge erst gar nicht eintreten. Insofern ist die Antwort eine indirekte. Also ich kann Krisen wahrscheinlich eher minimieren, wenn ich in den göttlichen Ordnungen versuche zu leben, weil ich dann mehr und mehr authentisch werde und mehr demgemäß lebe, was Gott für den Menschen vorgesehen hat. Aber natürlich wird das Leben Schwierigkeiten bringen, Probleme, Herausforderungen, einfach auch damit wir wachsen können.
0: Irene Penz ist Psychotherapeutin und lebt im Großraum.

Wir schauen gemeinsam in das Buch der Bücher, die Bibel. Es ist das meistverkaufte Buch weltweit. Jetzt schauen wir uns Matthäus Evangelium, Kapitel 13. Das Himmelreich ist wie ein Schatz, den ein Mann in einem Feld verborgen fand. In seiner Aufregung versteckte er ihn wieder und verkaufte alles, was er besaß, um genug Geld zu beschaffen, damit er das Feld kaufen konnte und mit ihm den Schatz zu erwerben. Was lösen diese Worte in dir aus?

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bewirkt. Aber ob dieses Motto wirklich der einzige Weg zum Erfolg ist? Mich erinnert der Ausspruch an geht nicht, gibt's nicht. Naja, und Tatsache ist, manches geht eben nicht. Dabei ist das nicht unbedingt ein Nachteil. Statt stur seinen Blick auf das zu richten, was im Moment gerade noch nicht oder nicht klappt, hilft schon ein kleiner Schwenk auf die Seite und wir sehen vielleicht eine ganz andere Lösung. Oft sind es Dinge, die dann vielleicht sogar besser passen als das, was wir dachten, schaffen zu müssen. Ich denke, wir dürfen dankbar sein über unsere Begrenzungen und es getrost Gott überlassen, wann etwas an der Reihe ist. Wenn wir merken, dass irgendwo eine Tür zugeht oder sich Schwierigkeiten aufbauen, ist vielleicht ein Stückchen abseits genau das, was für uns gerade passend wäre. In Lukas 1,37 heißt es, denn kein Wort, das von Gott kommt, wird kraftlos sein. Unser Input? Trust in God's strength, not your own.

Glauben beginnt mit Vertrauen und endet mit Staunen. Früher in meiner Schulzeit habe ich noch nicht so an Gott geglaubt. Ich war neugierig, aber habe das Geschenk nicht verstehen können, das Gott mir machen will. Ich habe damals zu meiner Religionslehrerin gesagt, Glaube heißt nicht wissen. Und ich kann mich heute noch an ihre Antwort erinnern. Glaube heißt Vertrauen. Heute kann ich sagen, sie hat sowas von vollkommen recht. In Hebräer 11,1 steht, es ist aber der Glaube eine feste Zuversicht dessen, was man hofft und ein Nichtzweifeln an dem, was man nicht sieht. Glaube geht also so unglaublich tief. Er beginnt mit Vertrauen und endet mit Staunen. Begibst du dich auf diese Reise?

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Brauchst du deren Zustimmung? Wann bist du zuletzt kritisiert worden? Wir alle werden früher oder später kritisiert. Die Frage ist nur, wann, von wem und weshalb? Als ich kürzlich wach wurde und den Fehler machte, direkt bei Facebook reinzuschauen, stand er da schon, der Kommentar, der mich ärgerte. Wenn es dir wirklich um Jesus gehen würde, Deborah, dann würde das anders aussehen. Oh, wenn ich meinen ersten Kaffee und noch wichtiger, meine stille Zeit mit Gott noch nicht gehabt habe, dann kann meine Reaktion auch, anders aussehen. Doch weißt du, was ich mir in diesem Moment tatsächlich überlegte? Wie würde Paulus reagieren? Und dann las ich im Galaterbrief folgende Worte. Rede ich den Menschen nach dem Munde oder geht es mir darum, Gott zu gefallen? Erwarte ich, dass die Menschen mir Beifall klatschen? Dann würde ich nicht länger Christus dienen. Galater 1,10. Aber hallo, das sind klare Worte. Paulus ließ das alles sicher nicht kalt. Kritik tat sicher auch ihm weh. Die Missverständnisse schmerzten ihn sicher auch und erst recht die falschen Anschuldigungen. Aber Paulus hatte eine Entscheidung getroffen. Ich lebe nicht für den Applaus von Menschen. Ich lebe für die Anerkennung Gottes. Ich erwarte keinen Beifall. Das bedeutet nicht, dass Menschen ihm egal waren. Im Gegenteil, kaum jemand liebte Menschen so sehr wie Paulus. Doch Liebe und Menschenfurcht sind zwei verschiedene Dinge. Wer von der Zustimmung anderer lebt, wird von ihrer Ablehnung zerbrochen. Und Paulus wusste, wenn ich versuche, es allen recht zu machen, werde ich irgendwann Kompromisse eingehen. Deshalb stellt er sich immer wieder dieselbe Frage. Gefalle ich gerade Gott oder versuche ich, Menschen zufriedenzustellen? Diese Frage verändert alles. Denn sobald dir Gottes Meinung wichtiger wird als die Stimme um dich herum, verlieren Kritik, Lob und Erwartungen ihre Macht über dein Herz. Das ist Freiheit. Beobachte dich heute einmal selbst. Wie viele Entscheidungen triffst du, weil du Gott gefallen möchtest und wie viele, weil du Angst vor der Meinung anderer hast? Das ist wichtig, denn wenn du versuchst, es allen recht zu machen, wirst du schnell Kompromisse eingehen. Danke für dich.

Wir schauen gemeinsam in das Buch der Bücher, die Bibel. Es ist das meistverkaufte Buch weltweit. Jetzt schauen wir in das Matthäusevangelium, Kapitel 16. Denn wer sich an sein Leben klammert, der wird es verlieren. Wer aber sein Leben für mich aufgibt, der wird es für immer gewinnen. Was hat ein Mensch denn davon, wenn ihm die ganze Welt zufällt, er selbst dabei aber seine Seele verliert? Er kann sie ja nicht wieder zurückkaufen. Worauf fokussierst du dich im Alltag?

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Kennt ihr das auch? Wenn man was Großes vor sich hat, vielleicht eine Prüfung oder ein wichtiges Arbeitsmeeting und man macht sich den ganzen Tag Sorgen. Wie wird es wohl laufen? Was, wenn was schief geht? Und so weiter. Dann liegt man oft sogar nachts noch wach, weil der Kopf so voll mit Gedanken ist. Echt anstrengend. Besonders nervig ist es, weil die meisten Vorhaben eh gut laufen und man im Nachhinein merkt, dass alles für die Katz war. Der englische Dramatiker William Somerset meinte dazu, am meisten Energie vergeudet der Mensch mit der Lösung von Problemen, die niemals auftreten werden. Genau. Gott gibt ihm da auch recht. In der Bibel heißt es, also habt keine Angst, was die Zukunft angeht. Es reicht doch, wenn jeder Tag seine eigenen Probleme mit sich bringt. Das finden wir auch. Darum lautet unser Input, don't worry about tomorrow.

An manchen Tagen willst du nicht aufstehen, aber Wunder entstehen beim Weitergehen. Das Leben ist manchmal wirklich eine Herausforderung. Auch Kleinigkeiten können schon fast unüberwindbar wirken. Aber Jesus selbst hat uns etwas versprochen. In Matthäus 11, 28 bis 30 sagt er: Kommt her zu mir, alle, die ihr mühselig und beladen seid. Ich will euch erquicken. Nehmt auf euch mein Joch und lernt von mir, denn ich bin sanftmütig und von Herzen demütig. So werdet ihr Ruhe finden für eure Seelen. Denn mein Joch ist sanft und meine Last ist leicht. Jesus will deine Probleme, deine Ängste und Herausforderungen haben. Er will mit dir tauschen und er verspricht die Ruhe für deine Seele. Ich entscheide mich, das nächste Mal mit dieser Verheißung aufzustehen. Du auch?

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Das Licht auf der Titanic. Auch mehr als 100 Jahre nach ihrem Untergang übt die 1912 gesunkene Titanic eine große Faszination aus. Darum analysieren Wissenschaftler weiterhin mit modernster Technik die Unglücksursache. 2023 setzten Experten über 700.000 Fotos zu einem hochauflösenden 3D-Modell des Passagierdampfers zusammen. Damit konnten sie bisher unbekannte Details über die letzten Stunden des Schiffes enthüllen. Die Analyse der digitalen Nachbildung ergab, dass bis kurz vor dem Untergang noch Dampf in das Stromerzeugungssystem des Schiffes floss. Diese Erkenntnis deckt sich mit Augenzeugenberichten, wonach Arbeiter bis zum Schluss dafür kämpften, dass das Schiff beleuchtet blieb. Sie schaufelten Kohle in die Öfen und sorgten dadurch dafür, dass die Besatzung die Rettungsboote nicht in absoluter Finsternis zu Wasser lassen musste. Buchstäblich brachten diese Arbeiter Licht in eine Situation, die sonst von Dunkelheit und Chaos geprägt gewesen wäre. Sie starben bei der Katastrophe, retteten durch ihren Einsatz jedoch viele Leben. Ähnlich wie diese Arbeiter bereit waren, ihr Leben zu geben, um Licht und Rettung zu bringen, so hat Christus sein Leben geopfert, um uns Menschen aus der Dunkelheit der Sünde zu retten. Im Unterschied zu den Arbeitern auf der Titanic wusste er allerdings von Beginn an, dass er stellvertretend für alle Menschen den Tod auf sich nehmen musste, um uns dadurch einen Ausweg aus der Katastrophe einer ewigen Verlorenheit zu ermöglichen. Aus Liebe zu uns entschied Jesus sich bewusst dafür, aus dem Licht des Himmels in die Dunkelheit der Welt zu kommen und als Mensch stellvertretend für uns am Kreuz zu sterben. Wer an das Opfer und die Auferstehung des Herrn Jesus glaubt, wird gerettet und erhält ewiges Leben.

Wir schauen gemeinsam in das Buch der Bücher, die Bibel. Es ist das meistverkaufte Buch weltweit. Doch wenn wir unsere Sünden bekennen, erweist Gott sich als treu und gerecht. Er vergibt uns unsere Sünden und reinigt uns von allem Unrecht, das wir begangen haben. Das steht in der Bibel im Neuen Testament im ersten Brief von Johannes. Kennst du schlechtes Gewissen? Dieses Gefühl, das manchmal bleibt, obwohl du dich für einen Fehler bereits eigentlich schon entschuldigt hast. Uns Menschen fällt es ja manchmal durchaus schwer, anderen zu vergeben. Manchmal sind wir durchaus nachtragend und halten unseren Mitmenschen ihre Fehler immer wieder vor. Gott ist da aber ganz anders. Wenn du zu Gott kommst und ihn um Vergebung bittest, dann vergibt er dir ohne Wenn und Aber. Du darfst dir ganz sicher sein, Gott hält dir deine Vergehen nicht mehr vor, denn seine Vergebung ist vollkommen. Hast du Gottes Vergebung in deinem Leben schon erfahren?

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Wer die märchenhafte Erzählung Der kleine Prinz kennt, errät wahrscheinlich, von wem der heutige Ausspruch stammt. Von Antoine de Saint-Exupéry. Der französische Kultautor bezeichnet sich selbst eher als schriftstellenden Berufspiloten. Nebenbei bemerkt, gehört Der kleine Prinz mit über 140 Millionen verkauften Exemplaren zu den erfolgreichsten Büchern der Welt. So viel zum Berufspiloten. Antoine de Saint-Exupéry meinte, um klar zu sehen, genügt oft ein Wechsel der Blickrichtung. Immer wieder habe ich erlebt, dass das viel verändern kann. Ich bin jemand, der sehr schnell nach vorne losstürmt. Hauptsache alles erledigen, schnell hinter mich bringen und Aufgaben abhaken. Oft vergesse ich mich, nach anderen Perspektiven umzuschauen. Dabei liegt das, was uns persönlich wichtig und wertvoll ist, mitunter versteckt im Schatten der Dinge, die wir anvisiert haben. Statt einfach nur auf die zu erledigenden Aufgaben zu schauen, möchte ich zum Beispiel gerne gewissenhaft arbeiten. Überlegt man zuerst, was einem wirklich wichtig ist, kann das unsere momentane Perspektive ändern. Gott weiß, wie schnell wir abgelenkt sind, darum ermutigt er uns immer wieder, an seiner Seite zu bleiben. Für mich ist dieses Zitat eine Erinnerung daran, den Blick auf Gott zu richten. Wir dürfen ihn bitten, uns die Augen für die wirklich wertvollen Dinge zu öffnen. Sein Wort kann unsere Blickrichtung ändern. Wie auch im Psalm 119,18 steht, öffne mir die Augen, damit ich die herrlichen Wahrheiten in deinem Gesetz erkenne. An Gottes Seite werden wir immer klarer sehen. Unser Input: Turn and look to God.

0: Gib deinen Emotionen nicht die Macht, über den Verlauf deines Tages zu entscheiden. Kennst du das? Am Morgen klingelt der Wecker nicht, du hast verschlafen, das Brot ist schimmelig geworden und du hast kein frisches Gewand mehr im Kasten. Das sind eine dieser Tage, an denen ich selbst lieber im Bett bleiben wollen würde. Ich denke, der Tag ist gelaufen. Aber durch Gott kann ich mich in jedem Moment umentscheiden und trotzdem fröhlich sein. Meine Emotionen müssen mich nicht bestimmen. Ich kann meine Emotionen bestimmen. Gott sagt in der Bibel in Römer 8, 28, eines aber wissen wir, alles trägt zum Besten derer bei, die Gott lieben. Sie sind ja in Übereinstimmung mit seinem Plan berufen. Ich kann in jeder Situation immer etwas lernen. Ich kann aktiv aus der Opferrolle aussteigen und den Blick auf das Gute in meinem Tag wenden. Wie entscheidest du dich heute?
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brauchst du deren Zustimmung? Wann bist du zuletzt kritisiert worden? Wir alle werden früher oder später kritisiert. Die Frage ist nur, wann, von wem und weshalb? Als ich kürzlich wach wurde und den Fehler machte, direkt bei Facebook reinzuschauen, stand er da schon, der Kommentar, der mich ärgerte. Wenn es dir wirklich um Jesus gehen würde, Deborah, dann würde das anders aussehen. Oh, wenn ich meinen ersten Kaffee und noch wichtiger, meine stille Zeit mit Gott noch nicht gehabt habe, dann kann meine Reaktion auch anders aussehen. Doch weißt du, was ich mir in diesem Moment tatsächlich überlegte? Wie würde Paulus reagieren? Und dann las ich im Galaterbrief folgende Worte. Rede ich den Menschen nach dem Munde oder geht es mir darum, Gott zu gefallen? Erwarte ich, dass die Menschen mir Beifall klatschen? Dann würde ich nicht länger Christus dienen. Galater 1,10. Aber hallo, das sind klare Worte. Paulus ließ das alles sicher nicht kalt. Kritik tat sicher auch ihm weh. Die Missverständnisse schmerzten ihn sicher auch und erst recht die falschen Anschuldigungen. Aber Paulus hatte eine Entscheidung getroffen. Ich lebe nicht für den Applaus von Menschen. Ich lebe für die Anerkennung Gottes. Ich erwarte keinen Beifall. Das bedeutet nicht, dass Menschen ihm egal waren. Im Gegenteil, kaum jemand liebte Menschen so sehr wie Paulus. Doch Liebe und Menschenfurcht sind zwei verschiedene Dinge. Wer von der Zustimmung anderer lebt, wird von ihrer Ablehnung zerbrochen. Und Paulus wusste, wenn ich versuche, es allen recht zu machen, werde ich irgendwann Kompromisse eingehen. Deshalb stellt er sich immer wieder dieselbe Frage. Gefalle ich gerade Gott oder versuche ich, Menschen zufriedenzustellen? Diese Frage verändert alles. Denn sobald dir Gottes Meinung wichtiger wird als die Stimme um dich herum, verlieren Kritik, Lob und Erwartungen ihre Macht über dein Herz. Das ist Freiheit. Beobachte dich heute einmal selbst. Wie viele Entscheidungen triffst du, weil du Gott gefallen möchtest und wie viele, weil du Angst vor der Meinung anderer hast? Das ist wichtig, denn wenn du versuchst, es allen recht zu machen, wirst du schnell Kompromisse eingehen. Danke für dich.

Wir schauen gemeinsam in das Buch der Bücher, die Bibel. Es ist das meistverkaufte Buch weltweit. Bei Nacht sind meine Gedanken bei dir. Voller Sehnsucht suche ich dich. Das steht in der Bibel im Buch Jesaja. Jesaja drückt mit diesen Worten seine tiefe Sehnsucht nach Gott aus. Nicht nur tagsüber, sondern sogar in der Nacht, wenn alles still ist. Das starke Verlangen, Gott zu erleben und ihm nahe zu sein, zeigt seine tiefe Beziehung zu Gott. Diese Sehnsucht nach Gott entsteht oft in Zeiten des Wartens oder der Unsicherheit. Besonders dann brauchen wir Gottes Führung und seine Nähe. Du darfst dich auch in den dunklen Momenten im Leben nach Gott ausstrecken. Wann hast du das letzte Mal ganz bewusst Gottes Nähe gesucht? Er möchte dir auf jeden Fall begegnen.

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Wer strebt und schafft, bleibt jung in Kraft. Das ist ein deutsches Sprichwort, das zum Arbeiten motivieren soll. Auch die Bibel hat zu dem Thema richtig viel zu sagen. Zum Beispiel erzählt sie eine Geschichte von zwei Schwestern, die Jesus zu Besuch hatten, Maria und Martha. Maria hat sich tierisch über Jesu Besuch gefreut, sich gleich zu seinen Füßen gesetzt und ihm einfach zugehört. Doch ihre Schwester Martha hatte richtig Stress. Sie hat die Gäste bedient und allerlei zu tun gehabt. Schließlich hat sie sich bei Jesus darüber beschwert, dass ihre Schwester ihr nicht helfen würde. Darauf hat Jesus gemeint: Ach Martha, du bist um so vieles besorgt und machst dir so viel Mühe. Nur eines aber ist wirklich wichtig und gut. Maria hat sich dafür entschieden und das kann ihr niemand mehr nehmen. Die Bibel sagt uns nie, dass Arbeit nicht wichtig ist. Ganz im Gegenteil. Doch noch wichtiger ist es eben, dass wir uns auch vor aller Arbeit Zeit nehmen, um bei Jesu Füßen zu sitzen und ihm zuzuhören. Denn das ist das Einzige, das auch in der Ewigkeit Wert hat. Außerdem kann Gott uns in nur wenigen Minuten super Tipps geben, sodass auch noch unsere Arbeit effizienter wird. Unser Input für heute: Take time to sit at Jesus' feet.

Gebet ist es besser, ein Herz ohne Worte zu haben, als Worte ohne Herz. Das hat Mahatma Gandhi einmal gesagt. Und wer kennt das nicht? Manchmal weiß man einfach nicht genau, mit welchen Worten man etwas vor Gott bringen kann. Ich kenne das ganz genau, dass ich oft bemerke, dass ich im Gebet nicht genau weiß, wie ich meine Sorgen, Wünsche oder jetzt mein Lob ausdrücken soll. Und da hilft mir ehrlich gesagt schon dieser weise Spruch von Gandhi, auch mal im Stillen und dafür aber mit lautem Herzen zu beten.

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0: Stark bleiben in Krisenzeiten. Was sagt die Bibel über Krisen? Fragen wir doch Irene.
1: Ja, die Bibel könnte man sagen, ist ein Krisenhandbuch, weil natürlich ganz, ganz viele Menschen beschrieben werden in unterschiedlichsten und schwierigsten Lebenssituationen und wie Gott dann einwirkt oder eingegriffen hat oder wie man sich ganz konkret an Gott wenden kann, wenn man in einer Krise ist. Wenn man die Psalmen liest zum Beispiel, wird uns sehr, sehr klar vor Augen geführt, wie viele Krisen es gibt, wie viele Menschen hier einfach am Ende sind. David beschreibt viele Situationen, wo er sich in einer Krise befindet, wo er verfolgt wird, wo sein Sohn ihm um das Leben trachtet, wo er mit Saul quasi kämpft oder der Verfolgung einfach zu ringen hat. Also definitiv Krisen. Und wie er in diesen Krisen einfach um Hilfe schreit, wie er Gott bittet. Und viele, viele andere Propheten oder andere Menschen aus dem Neuen Testament befinden sich oder befanden sich in Krisen. Krisen gehören zum Leben und darüber wird ganz, ganz viel in der Bibel ausgesagt.
0: Irene Penz ist Psychotherapeutin und lebt im Großraum Wien.

Wir schauen gemeinsam in das Buch der Bücher, die Bibel. Es ist das meistverkaufte Buch weltweit. Jetzt schauen wir in den ersten Timotheusbrief, Kapitel 4. Niemand hat ein Recht, auf dich herabzusehen, weil du noch so jung bist. Allerdings musst du für die Gläubigen ein Vorbild sein, in allem, was du sagst und tust, in der Liebe, im Glauben und in deinem aufrichtigen Lebenswandel.

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Ralph Emerson war ein US-amerikanischer Philosoph und Schriftsteller. Er beeinflusste nicht nur die Literatur, sondern auch die Philosophiegeschichte der Vereinigten Staaten. Bei seinem Zitat hatte ich sofort ein Bild im Kopf. Geh nicht, wo dich der Weg hinführt, sondern dort, wo kein Pfad ist und du die Spuren hinterlässt. Der Gedanke, einen ganz eigenen Weg zu gehen, lädt zum Träumen ein, ist motivierend und begeisternd, aber irgendwie auch einschüchternd. Immer am ausgetrampelten Pfad mit allen anderen mitlaufen, keine eigenen Meinungen, Wünsche oder Ziele zu haben. Ich weiß nicht, wie es euch dabei geht. Ich finde die Vorstellung allein schon ziemlich bedrückend. Und trotzdem passiert es so schnell. Wenn wir so mitmarschieren, übersehen wir oft, wo wir vielleicht einmal querfeldein gehen könnten, haben Angst davor, den falschen Weg zu erwischen, der dann vielleicht endet, oder dass wir unsere Orientierung verlieren. Ich denke, Gott hat den Wunsch nach Freiheit in unser Herz gesetzt, weil er uns die größtmögliche Freiheit bieten kann. Im Psalm 31,9 heißt es, du stellst meine Füße auf weiten Raum. Er kennt uns und wenn wir uns an seinen Weg und Plan für uns halten, werden wir merken, dass der völlig anders und unvergleichlich ist zu den Wegen unserer Geschwister und Freunde. Gott kennt uns und weiß, was er uns zutrauen kann und wo unsere Stärken und Begabungen liegen. So kannst du sicher sein, dass du niemals alleine bist und musst trotzdem nicht mit der Masse mitlaufen. Unser Input: Go your own way with God. Sometimes

Song All of Me von River Valley Worship beschreibt einen Weg weg von einem Leben, das versucht, verschiedene Dinge miteinander zu verbinden. Ein bisschen Gott, ein bisschen eigene Kontrolle, ein bisschen Sicherheit.

Gleich zu Beginn beschreibt das Lied diese Spannung zwischen Licht und Dunkelheit, zwischen dem Alten und dem Neuen. Es geht um die Erkenntnis, ein Leben mit Gott bedeutet nicht einfach nur ein paar christliche Elemente hinzuzufügen. Es bedeutet, dass Gott der Mittelpunkt wird, mit ihm bewusst einen Schritt weiterzugehen.

All of Me spricht auch darüber, Dinge loszulassen, an denen wir festhalten. Kontrolle, alte Gewohnheiten, Vorstellungen davon, wie unser Leben aussehen soll. Der Song erinnert daran, wenn wir Gott alles geben, entdecken wir, wer wir wirklich sind. Das ist echte Nachfolge. Ja.

Die Botschaft von River Valley Worship ist dabei: Komm mit deinem ganzen Leben zu Gott, mit deinen Stärken und Schwächen, mit deiner Vergangenheit und deiner Zukunft. Denn Gott sucht nicht nur einen Teil von uns, er möchte Beziehung mit uns.

All of Me ist deshalb ein Lied über eine Entscheidung, nicht mehr auf halbem Weg stehen zu bleiben, sondern Gott wirklich den ersten Platz zu geben. Wenn du das nächste Mal diesen Song auf Now Radio hörst, dann bete mit. Alles, was ich bin, darf dir gehören.

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Das Licht auf der Titanic. Auch mehr als 100 Jahre nach ihrem Untergang übt die 1912 gesunkene Titanic eine große Faszination aus. Darum analysieren Wissenschaftler weiterhin mit modernster Technik die Unglücksursache. 2023 setzten Experten über 700.000 Fotos zu einem hochauflösenden 3D-Modell des Passagierdampfers zusammen. Damit konnten sie bisher unbekannte Details über die letzten Stunden des Schiffes enthüllen. Die Analyse der digitalen Nachbildung ergab, dass bis kurz vor dem Untergang noch Dampf in das Stromerzeugungssystem des Schiffes floss. Diese Erkenntnis deckt sich mit Augenzeugenberichten, wonach Arbeiter bis zum Schluss dafür kämpften, dass das Schiff beleuchtet blieb. Sie schaufelten Kohle in die Öfen und sorgten dadurch dafür, dass die Besatzung die Rettungsboote nicht in absoluter Finsternis zu Wasser lassen musste. Buchstäblich brachten diese Arbeiter Licht in eine Situation, die sonst von Dunkelheit und Chaos geprägt gewesen wäre. Sie starben bei der Katastrophe, retteten durch ihren Einsatz jedoch viele Leben. Ähnlich wie diese Arbeiter bereit waren, ihr Leben zu geben, um Licht und Rettung zu bringen, so hat Christus sein Leben geopfert, um uns Menschen aus der Dunkelheit der Sünde zu retten. Im Unterschied zu den Arbeitern auf der Titanic wusste er allerdings von Beginn an, dass er stellvertretend für alle Menschen den Tod auf sich nehmen musste, um uns dadurch einen Ausweg aus der Katastrophe einer ewigen Verlorenheit zu ermöglichen. Aus Liebe zu uns entschied Jesus sich bewusst dafür, aus dem Licht des Himmels in die Dunkelheit der Welt zu kommen und als Mensch stellvertretend für uns am Kreuz zu sterben. Wer an das Opfer und die Auferstehung des Herrn Jesus glaubt, wird gerettet und erhält ewiges Leben.

Wir schauen gemeinsam in das Buch der Bücher, die Bibel. Es ist das meistverkaufte Buch weltweit. Jetzt schauen wir in den Jakobusbrief, Kapitel 1. Liebe Brüder und Schwestern, betrachtet es als besonderen Grund zur Freude, wenn euer Glaube immer wieder hart auf die Probe gestellt wird. Ihr wisst doch, dass er durch solche Bewährungsproben fest und unerschütterlich wird. Wo fühlst du dich gerade besonders herausgefordert?

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Abraham Lincoln hat mal gesagt, die meisten Menschen sind so glücklich, wie sie sich selbst vorgenommen haben. Aber kann man sich tatsächlich vornehmen, wie glücklich man sein möchte? Eher lässt sich das auf eine grundsätzliche Unterscheidung zwischen Optimist und Pessimist zurückführen. Wenn man mit einer positiven Einstellung den Tag über herumläuft, fallen einem viel mehr positive, schöne Kleinigkeiten auf. Man kann nicht aufhören zu grinsen, wenn die Sonne einem in die Augen strahlt und den ganzen Körper wärmt. Wenn man allerdings pessimistisch unterwegs

Wenn du enttäuscht wurdest, bedeutet das, dass du eine Erwartung gehabt hast. Menschen werden dich immer enttäuschen, weil sie deine Erwartungen gar nicht erfüllen können. Gott kann deine Erwartungen sogar übertreffen. Wohin gehst du mit deinen Erwartungen? Zu Menschen oder gleich zu Gott? Meine Mentorin, die mir auf dem Weg meines Glaubens hilft, hat mir mal etwas ganz Tolles gesagt. Wenn ich den Impuls habe, sofort mit einer Freundin zu reden, wenn es mir schlecht geht, soll ich mir zuerst 5 Minuten Zeit nehmen und vor Gott mein Herz ausschütten. Und ich kann dir sagen, ihr Ratschlag ist wirklich hilfreich. Gott sehnt sich danach, mich zu trösten und meine Anlaufstelle Nummer 1 zu sein. Er will mit mir die engste Beziehung leben. Wenn ich enttäuscht wurde, kann er mir Kraft geben. In Psalm 94,19 erkennt David: Ich hatte viel Bekümmernis in meinem Herzen, aber deine Tröstungen erquickten meine Seele. Mit dieser Erwartung können wir immer vor Gott kommen. Probier es aus!

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0: Stark bleiben in Krisenzeiten. Welche Arten von Krisen gibt es? Fragen wir doch Irene.
1: Ja, da gibt es natürlich auch wieder ganz unterschiedliche Kategorien. Es gibt Entwicklungskrisen, die davon gekennzeichnet sind, dass sie einfach in die verschiedenen Entwicklungsphasen von Menschen hineinfallen. Zum Beispiel pubertäre Krisen, Krisen der Elternschaft, Krisen, wenn man in die Pension geht, sind verschiedene Entwicklungskrisen. Oder es gibt gesundheitliche Krisen, es gibt Verlustkrisen, wenn ein Mensch stirbt. Es gibt Krisen, die durch Krankheit verursacht sind. Es gibt Krisen, die dadurch verursacht werden, dass es zu Trennungen kommt. Es gibt familiäre Krisen. Also da kann man jetzt sehr, sehr viele aufzählen. Allen gemeinsam ist auf jeden Fall, dass sie Unsicherheit bringen, dass sie Instabilität hervorrufen und dass der Mensch einfach in der Situation, in der er gerade sich befindet, letztlich überfordert ist an Körper, Seele und Geist. Das ist allen gemeinsam. Die Ursachen sind eben, wie gesagt, unterschiedlich.
0: Irene Penz ist Psychotherapeutin und lebt im Großraum Wien.

Wir schauen gemeinsam in das Buch der Bücher, die Bibel. Es ist das meistverkaufte Buch weltweit. Jetzt schauen wir in den ersten Korintherbrief, Kapitel 1. Liebe Brüder und Schwestern, im Auftrag unseres Herrn Jesus Christus bitte ich euch eindringlich, hört auf, euch zu streiten. Duldet keine Spaltungen in der Gemeinde, sondern steht fest zusammen und seid euch einig in dem, was ihr denkt und entscheidet. Was lösen diese Worte in dir aus?

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0: Film.
1: Thomas Carvey ist ein amerikanischer Schauspieler und Komiker. Er sagte, wenn du eine Art normales Leben lebst und gutes Hollywood-Geld verdienst, hast du eine gewisse Freiheit. In manchen Bereichen können sich Menschen mit viel Geld sicher einiges herausnehmen, aber generell würde ich sagen, dass eine Verallgemeinerung nicht zutrifft. Geld bringt nämlich niemals und schon gar nicht automatisch echte Freiheit. Viele Menschen sitzen diesem Irrtum auf und jagen der Vorstellung von finanziellem Reichtum nach. Garantiert ist dabei weder Sicherheit noch Glück oder Freiheit. Immer wieder habe ich erleben müssen, wie dieser Wunsch nach mehr zu einem lebensprägenden Ziel wird. Die Konsequenzen können bedrohlich und traurig sein. Es passiert sehr leicht, dass man dieser Idee Glauben schenkt. Bewusst und unbewusst geht es in unserer Gesellschaft um besser, schöner, reicher. Mit Geld kann man mitunter einen Teil der äußeren Umstände verändern. Das Herz, das oft von Sorgen und Ängsten gefangen gehalten wird, befreit es aber nicht. Jeder Aspekt unseres Lebens ist davon betroffen, wenn wir uns geschützt und angenommen fühlen. Es gibt nur einen, der echte Freiheit und Sicherheit schenken kann. In Matthäus 6,24 werden wir vor der Faszination des Geldes gewarnt. Niemand kann zwei Herren gleichzeitig dienen. Wer dem einen richtig dienen will, wird sich um die Wünsche des anderen nicht kümmern können. Er wird sich für den einen einsetzen und den anderen vernachlässigen. Auch ihr könnt nicht gleichzeitig für Gott und das Geld leben. Das ist eine richtig starke Aussage, die wachrütteln soll. Wir dürfen vor Gott offenbaren, was in unserem Herzen vor sich geht. Seine Barmherzigkeit zeigt uns den Weg und bringt echte Freiheit. Unser Input? Living with God brings freedom.

Ersetze "Ich hab Angst" mit "Ich kann's". Kennst du das auch? Du liegst im Bett, der Wecker klingelt und du bist wie gelähmt, weil dir die Aufgaben des Tages einfach zu groß erscheinen. Sind wir uns ehrlich, wir haben alle mal solche Tage, an denen wir einfach nicht wissen, wie wir sie bewältigen sollen. Und es gibt eine Lösung dafür. Wir sind Kinder Gottes, wir haben seinen Geist und Gott hat keine Angst. Johannes schreibt in seinem Evangelium in Johannes 4,18: "Furcht ist nicht in der Liebe, sondern die vollkommene Liebe treibt die Furcht aus." Gott, die vollkommene Liebe, treibt alle Furcht aus. Wenn wir in seiner Liebe sind, dann können wir. Wenn du dich heute fürchtest vor dem nächsten Schritt, dann denke an diese Verheißung, an das Versprechen von Gott und sag: "Ich kann's."

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Brauchst du deren Zustimmung? Wann bist du zuletzt kritisiert worden? Wir alle werden früher oder später kritisiert. Die Frage ist nur, wann, von wem und weshalb? Als ich kürzlich wach wurde und den Fehler machte, direkt bei Facebook reinzuschauen, stand er da schon, der Kommentar, der mich ärgerte. Wenn es dir wirklich um Jesus gehen würde, Deborah, dann würde das anders aussehen. Oh, wenn ich meinen ersten Kaffee und noch wichtiger, meine stille Zeit mit Gott noch nicht gehabt habe, dann kann meine Reaktion auch anders aussehen. Doch weißt du, was ich mir in diesem Moment tatsächlich überlegte? Wie würde Paulus reagieren? Und dann las ich im Galaterbrief folgende Worte. Rede ich den Menschen nach dem Munde oder geht es mir darum, Gott zu gefallen? Erwarte ich, dass die Menschen mir Beifall klatschen? Dann würde ich nicht länger Christus dienen. Galater 1,10. Aber hallo, das sind klare Worte. Paulus ließ das alles sicher nicht kalt. Kritik tat sicher auch ihm weh. Die Missverständnisse schmerzten ihn sicher auch und erst recht die falschen Anschuldigungen. Aber Paulus hatte eine Entscheidung getroffen. Ich lebe nicht für den Applaus von Menschen. Ich lebe für die Anerkennung Gottes. Ich erwarte keinen Beifall. Das bedeutet nicht, dass Menschen ihm egal waren. Im Gegenteil, kaum jemand liebte Menschen so sehr wie Paulus. Doch Liebe und Menschenfurcht sind zwei verschiedene Dinge. Wer von der Zustimmung anderer lebt, wird von ihrer Ablehnung zerbrochen. Und Paulus wusste, wenn ich versuche, es allen recht zu machen, werde ich irgendwann Kompromisse eingehen. Deshalb stellt er sich immer wieder dieselbe Frage. Gefalle ich gerade Gott oder versuche ich, Menschen zufriedenzustellen? Diese Frage verändert alles. Denn sobald dir Gottes Meinung wichtiger wird als die Stimme um dich herum, verlieren Kritik, Lob und Erwartungen ihre Macht über dein Herz. Das ist Freiheit. Beobachte dich heute einmal selbst. Wie viele Entscheidungen triffst du, weil du Gott gefallen möchtest und wie viele, weil du Angst vor der Meinung anderer hast? Das ist wichtig, denn wenn du versuchst, es allen recht zu machen, wirst du schnell Kompromisse eingehen. Danke für dich. Yeah. Y'all ready?

0: Wir schauen gemeinsam in das Buch der Bücher, die Bibel. Es ist das meistverkaufte Buch weltweit. Jetzt schauen wir in das Matthäusevangelium, Kapitel 13. Mit dem Himmelreich ist es wie mit einem Schatz, der in einem Acker vergraben war und von einem Mann entdeckt wurde. Der Mann freute sich so sehr, dass er, nachdem er den Schatz wieder vergraben hatte, alles verkaufte, was er besaß, und dafür den Acker kaufte. Mit dem Himmelreich ist es auch wie mit einem Kaufmann, der schöne Perlen suchte. Wie wertvoll ist dieses angesprochene Himmelreich für dich?
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James Neal Honingworth hat mal gesagt, Mut ist nicht die Abwesenheit von Angst, sondern vielmehr die Einschätzung, dass es wichtigere Dinge gibt als die eigene Angst. Wow, klingt ja gewaltig. Und ich, als jemand, der manchmal gern mutiger wäre, fühle mich da mega inspiriert. Mir fällt auch viel ein, das wichtiger wäre als meine Angst, beziehungsweise wofür es sich lohnen würde, bestimmte Ängste zu überwinden. Aber wenn ich mich in einer Situation befinde, in der ich mich richtig fürchte, ist das eigentlich alles Wurst. Da ist dieses Gefühl des Fürchtens manchmal so überwältigend, dass alle Vernunft versagt. Das Einzige, das mir da hilft, ist ein Vorschlag aus der Bibel, um Mut zu fassen. Dort heißt es, und muss ich auch durchs finstere Tal. Ich fürchte kein Unheil. Du Gott bist ja bei mir. Du schützt mich und du führst mich. Das macht mir Mut. Wenn ich mir dessen bewusst bin, dass ich einen himmlischen Vater habe, der über mich wacht, der mit mir geduldig ist und mich auch noch liebt, wenn ich mal doch versage, fühle ich mich gleich viel mutiger. Und noch besser als meine Angst alleine zu überwinden, ist das tolle Gefühl, wenn ich etwas mit Gott gemeinsam schaffe. Unser Input für heute: Do not fear. God is with you.

Dein Wert sinkt oder steigt nicht abhängig von dem, was Menschen über dich sagen, ob sie dich loben oder ob sie dich fertig machen. Dein Wert ist und bleibt dein Wert. Und dieser ist unbezahlbar. Für mich ist es manchmal gar nicht so leicht, dass ich diesen Wert erkennen kann. Durch so viele andere Faktoren lasse ich mich beeinflussen. Geld, Anerkennung, Liebe. Aber eines habe ich im Leben mit Gott bemerkt. Wenn er selbst sein Leben gegeben hat für mich, dann habe ich den unfassbar höchsten Wert überhaupt. In Römer 5,8 sagt Paulus, Gott hingegen beweist uns seine Liebe dadurch, dass Christus für uns starb, als wir noch Sünder waren. Gott liebt dich so sehr, dass er seinen Sohn für dich geopfert hat, damit du frei sein und leben kannst. Und er ist nicht für dich gestorben, als du alles richtig gemacht hast, sondern am höchsten Punkt deiner Sünde. Diese Verheißung spendet mir sehr viel Trost und lässt mich in meinem Selbstwert auftanken, wenn ich ihn mal wieder vergessen habe. Dich auch?

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Das Licht auf der Titanic. Auch mehr als 100 Jahre nach ihrem Untergang übt die 1912 gesunkene Titanic eine große Faszination aus. Darum analysieren Wissenschaftler weiterhin mit modernster Technik die Unglücksursache. 2023 setzten Experten über 700.000 Fotos zu einem hochauflösenden 3D-Modell des Passagierdampfers zusammen. Damit konnten sie bisher unbekannte Details über die letzten Stunden des Schiffes enthüllen. Die Analyse der digitalen Nachbildung ergab, dass bis kurz vor dem Untergang noch Dampf in das Stromerzeugungssystem des Schiffes floss. Diese Erkenntnis deckt sich mit Augenzeugenberichten, wonach Arbeiter bis zum Schluss dafür kämpften, dass das Schiff beleuchtet blieb. Sie schaufelten Kohle in die Öfen und sorgten dadurch dafür, dass die Besatzung die Rettungsboote nicht in absoluter Finsternis zu Wasser lassen musste. Buchstäblich brachten diese Arbeiter Licht in eine Situation, die sonst von Dunkelheit und Chaos geprägt gewesen wäre. Sie starben bei der Katastrophe, retteten durch ihren Einsatz jedoch viele Leben. Ähnlich wie diese Arbeiter bereit waren, ihr Leben zu geben, um Licht und Rettung zu bringen, so hat Christus sein Leben geopfert, um uns Menschen aus der Dunkelheit der Sünde zu retten. Im Unterschied zu den Arbeitern auf der Titanic wusste er allerdings von Beginn an, dass er stellvertretend für alle Menschen den Tod auf sich nehmen musste, um uns dadurch einen Ausweg aus der Katastrophe einer ewigen Verlorenheit zu ermöglichen. Aus Liebe zu uns entschied Jesus sich bewusst dafür, aus dem Licht des Himmels in die Dunkelheit der Welt zu kommen und als Mensch stellvertretend für uns am Kreuz zu sterben. Wer an das Opfer und die Auferstehung des Herrn Jesus glaubt, wird gerettet und erhält ewiges Leben.

Wir schauen gemeinsam in das Buch der Bücher, die Bibel. Es ist das meistverkaufte Buch weltweit. Denn Gott hat uns nicht einen Geist der Furcht gegeben, sondern einen Geist der Kraft, der Liebe und der Besonnenheit. Das steht in der Bibel im Neuen Testament im 2. Timotheusbrief. Kennst du Situationen in deinem Leben, in denen du dich ängstlich fühlst oder unsicher bist? Dann sind diese Worte aus der Bibel eine Ermutigung für dich. Gott möchte dir seinen Geist schenken und dieser Geist gibt dir die Kraft, mutig zu sein, wenn es schwer wird, andere Menschen zu lieben, auch wenn sie unfreundlich sind. Dieser Geist hilft dir außerdem, besonnen zu sein, das heißt auch unter Druck klar zu denken und weise zu handeln. Bete doch jetzt zu Gott und bitte ihn, dich heute mit seinem Geist zu beschenken.

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Leroy Robert, genannt Satchel Paige, war ein amerikanischer Profisportler und spielte in der Major League Baseball. Er meinte, wie alt wärst du, wenn du nicht wüsstest, wie alt du bist? Abgesehen von unserer täglichen Verfassung, in der man sich einmal wie 100 und ein anderes Mal fit wie ein Turnschuh fühlt, würde ich behaupten, dass es in unserer Gesellschaft wichtig ist, jung zu sein, zu wirken und zu bleiben. Und das fast um jeden Preis. Dabei geht es nicht nur um unsere äußere Erscheinung, sondern auch um unsere Einstellung und Herzenshaltung. Deshalb denke ich, dass diese Frage schwierig zu beantworten ist. Jeder von uns kennt sicherlich Menschen, die trotz ihres Alters innerlich jung geblieben sind. Sie wirken meistens interessiert, aufgeschlossen und fröhlich. Andere wiederum sind in ihrer Einstellung so festgefahren, dass man sie älter schätzen würde, als sie sind. Bei Gott allerdings ist das völlig egal. Bei ihm zählt weder unser biologisches Alter, noch wie wir uns schätzen oder fühlen. Er zählt unser Leben ab dem Moment, sobald wir uns entschlossen haben, in einer Beziehung mit ihm zu leben. Die Bibel sagt dazu, dass wir dann neu geboren sind. In Johannes 3,6 steht, wer aber durch Gottes Geist geboren wird, bekommt neues Leben. Tatsächlich ist es so, dass es in diesem neuen Leben auch leichter fällt, jung zu bleiben. Denn Gottes Geist lehrt uns weise mit uns selbst, unserem Umfeld und unseren Ressourcen umzugehen. Je enger die Beziehung zu ihm wird, desto mehr fassen wir Vertrauen und brauchen keine unnötige Energie mehr zu verschwenden auf Sorgen, die sicher der Nummer 1 Faktor für schnelles Altern sind. Dieses neue Leben lohnt sich mehr als alles andere. Unser Input: Start your life with God right now.

Tu heute das, was du kannst. Verschieb nichts auf morgen, das du heute erledigen könntest. Aber stress dich auch nicht, wenn du nicht alles schaffst. Tu einfach, was du kannst. Manchmal habe ich ganz schön viel Druck, weil ich mich mit anderen Menschen vergleiche. Aber Vergleichen ist eigentlich ein Gift für uns Menschen, weil wir ja alle so unterschiedlich sind. Und dieses Vergleichen lähmt mich manchmal, dass ich erst gar nicht mit den Aufgaben anfange, die ich mir vorgenommen habe. Aber ich erinnere mich dann an eine Stelle in der Bibel, da sagt Gott: Noch einmal, durch Gottes Gnade seid ihr gerettet, und zwar aufgrund des Glaubens. Ihr verdankt eure Rettung also nicht euch selbst. Nein, sie ist Gottes Geschenk. Sie gründet sich nicht auf menschliche Leistungen, sodass niemand vor Gott mit irgendetwas groß tun kann. Gott liebt mich, ohne dass ich irgendwas geleistet habe. Seine Liebe hängt niemals von dem ab, was ich tue. Und mit diesem Wissen nimmt mir Gott meinen Stress und ich tue, so gut ich kann. Versuch doch heute auch mal mit dem Wissen, dass Gott dich unabhängig von deinen Taten liebt, zu tun.

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